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1: Aktuell haben wir vor dem Gotthardtunnel Richtung Süden 9 km Stau, 1,5 Stunden Wartezeit. Sonst kein Problem auf der Straße im Sendegebiet. Guter Start in Samstag, 5 von 7 ist.
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2: Mit dem Manuel Mückler. Guten Morgen. Die USA fordern die Öffnung der Strasse von Hormus. Gemäss Medienbericht fordern die Vereinigten Staaten vom Iran, dass es in der Strasse von Hormus zu einer freien und sicheren Schifffahrt kommt. Im Verlauf des heutigen Tages soll die iranische Führung öffentlich versichern, dass die Meerenge offen sei und der Iran auf Angriff auf Handelsschiffe verzichte. Welche Konsequenzen drohen, wenn der Iran dieser Forderung nicht nachkommt, ist unklar. Der US-Präsident Donald Trump hat gestern das Ende der Waffenruhe bekräftigt, aber auch die Türen offen lassen für Gespräche. Die USA haben in den letzten Tagen mehrere Ziele im Iran angegriffen und das mit den Attacken vom Iran auf Handelsschiffe begründet. Seit gestern Abend läuft in einem Berliner Supermarkt eine Geiselnahme. Im Süden von der deutschen Hauptstadt hat gestern Abend am 10 Uhr in einem Rewe-Markt ein Mann eine Frau in seine Gewalt gebracht und bedroht, wie ein Polizeisprecher gegenüber der deutschen Presseagentur mitteilt. Der Einsatz dauert aktuell immer noch an und man hat Kontakt zum Geiselnehmer. Der Supermarkt ist grossräumig abgesperrt. Gemäss Medienbericht ist das Spezialeinsatzkommando SEK vor dem Haus positioniert. Zusätzlich sind zahlreiche Polizeiautos, Rettungswagen und auch die Feuerwehr vor Ort. Die Strassen rund um den Tatort in Berlin sind fast menschenleer. Ein Hintergrund zu der Tat ist noch nicht bekannt. Der Bund hat in den USA eine millionenschwere Fehlinvestition getätigt. Wie der Tagesanzeiger schreibt, hat der Bund fast 9 Millionen Franken in den Umbau von einem alten Hafengebäude in San Francisco investiert. In dem prestigeträchtigen Bau haben das Schweizer Generalkonsulat und das Schweizer Start-up-Fördernetzwerk Swissnex ihre Büro gehabt. Die Schweiz war aber in diesem Hafengebäude nur eingemietet und wo die Hafengesellschaft die Jahresmiete von 1,5 und 2 Millionen Franken hat, will erhöhen, ist die Schweiz ausgezogen. Trotz einer massiven Aufwertung des Gebäudes durch den Umbau kommt die Schweiz nichts von den Investitionen zurück. Die
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2: An der WM hat gestern Abend Spanien mit 2:1 gegen Belgien gewonnen und steht damit unter den letzten 4 Teams. Im ersten Halbfinale kommt es damit zum Duell zwischen Frankreich und Spanien. Heute Abend bzw. heute Nacht wird dann auch noch der zweite Halbfinale geklärt. Am 11 Uhr Schweizer Zeit trifft Norwegen auf England und am Morgen um 3 kommt es zum historischen Viertelfinale, wo unsere Schweizer Nazi Kansas City auf Argentinien trifft.
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2: Heute scheint viel Sonne, über den Tag bildet sich Quellwolke. Aktuell messen wir in der Stadt Zürich 21 Grad, in Frätiken sind es 18 und in Neffels 19 Grad. Am Morgen gibt es viel Sonne mit einer ganz leichten Brise, aber gleich heissen Temperaturen.
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1: Ist das Kino heute für die Jungen noch so, wie es früher für uns war? Meistens war ja eines der ersten Dates dann eben im Kino. Und wenn dann das noch unter freiem Sternenhimmel ist, dann kann es ja noch gut rauskommen. Also, geben wir uns doch wieder mal eine Portion Romantik. Nach 3 Songs.
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0: Ich weiss nicht, wie es euch geht. Herzlich willkommen bei Radio Zürich. 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

Radio Zürichsee mit der besten Musik, nicht nur, aber auch für den Samstag. Und es ist ja richtig verrückt, wie das Wochenende der Bär tanzt. Das Zürich Open Air ist Open Air Wollishofen, Open Air Frauenfeld, Montreux Jazz Festival und auch das Moon and Stars Locarno. Und dort gibt es unter anderem heute Kim Wilde und Roxette. Jetzt sagen ja die einen vielleicht, oh, bei Roxette ist doch die Sängerin Marie Fredriksson 2019 gestorben. Leider, ja. Aber der andere Teil vom Duo, der Per Gessle, ist dabei. Und als Sängerin hat er Lena Philipsson dabei. Es fühlt sich auf der Piazza Grande, also fast wie richtig Roxette an. Und wenn ihr nicht in Ticino geht, habe ich Roxette für euch mit ihrem ersten grossen Hit aus dem 89, The Look. Zuerst jetzt aber noch einer aus den 90er, London Beat mit I've Been Thinking About You. Wir wünschen euch einen richtig guten

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2: Auf der Strasse im Radio Zürichsee Sendung jetzt kein Problem, aber vor dem Gotthardtunnel Richtung Süd haben wir im Moment 9 km Stau, 1,5 Stunden Wartezeit. Es ist ganz genau 5:08.
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3: Mit dem Manuel Mückler. Ein junger TÜV-Fahrer ist in Dübendorf von der Polizei geflüchtet und verunfallt. Beim Unfall mit dem Auto haben sich der 15-jährige Lenker und sein 16-jähriger Beifahrer mittelschwer bis schwer verletzt und sind ins Spital gebracht worden. Das teilt die Kantonspolizei Zürich mit. Die Polizei hat den TÜV-Fahrer heute kurz vor dem 2 Uhr morgens anhalten, weil sein Beifahrer keinen Helm angehabt hat. Daraufhin ist er geflüchtet. Mit massiv überhöhter Geschwindigkeit ist der Junge dann in eine 30er-Zone gefahren und später seitlich mit einem Auto kollidiert. Der Lenker wird wegen Verdacht auf Raserdelikt, Entwendung von einem Fahrzeug und Fahren ohne Führerausweis bei der Jugendanwaltschaft angezeigt. Seit gestern Abend läuft in einem Berliner Supermarkt der Geiselnahme. Im Süden von der deutschen Hauptstadt hat gestern Abend am 10 Uhr in einem Rewe-Markt ein Mann eine Frau in seine Gewalt gebracht und bedroht, wie ein Polizeisprecher gegenüber der deutschen Presseagentur mitteilt. Der Einsatz dauert aktuell immer noch an und man hat Kontakt zum Geiselnehmer. Der Supermarkt ist grossräumig abgesperrt. Gemäss Medienbericht ist das Spezialeinsatzkommando SEK vor dem Haus positioniert. Zusätzlich sind zahlreiche Polizeiauto, Rettungswagen und auch die Feuerwehr vor Ort. Die Strasse rund um den Tatort in Berlin ist fast menschenleer. Ein Hintergrund zu der Tat ist noch nicht bekannt. Apple hat den ChatGPT-Entwickler OpenAI verklagt. Der iPhone-Hersteller wirft OpenAI und zwei Ex-Mitarbeiter von Apple Diebstahl von Firmengeheimnissen vor. OpenAI hat daraufhin via Finanzdienst Bloomberg gesagt, dass man kein Interesse an Geheimnissen von anderen Unternehmen hat. Gemäss Klage sind aktuell mehr als 400 ehemalige Apple-Angestellte bei OpenAI beschäftigt. Die eine Person, die es darum mit Anklage geht, ist der Tang Tan, ein ehemaliger ranghöher Apple-Designer, der jetzt Hardware-Chef bei OpenAI ist. Er soll vertrauliche Informationen von Apple zum Vorteil von seinem jetzigen Arbeitgeber genutzt haben. Beim anderen Betroffenen aus der Klage soll es um einen ranghöheren Ingenieur gehen, der durch einen mitgenommenen Computer auf Daten von seinem ehemaligen Arbeitgeber zugegriffen hat.
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3: Bei der WM hat gestern Abend Spanien mit 2:1 gegen Belgien gewonnen und steht damit unter den letzten vier Teams. Im ersten Halbfinale kommt es damit zum Duell zwischen Frankreich und Spanien. Heute Abend bzw. heute Nacht wird dann auch noch der zweite Halbfinale geklärt. Am 11 Uhr Schweizer Zeit trifft Norwegen auf England und am Morgen um 3 Uhr kommt es zum historischen Viertelfinale, wo unsere Schweizer Nazi Kansas City auf Argentinien trifft.
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3: Heute scheint viel Sonne, über den Tag bildet sich ein bisschen Quellwolken. Aktuell messen wir in der Stadt Zürich und Lachen 22 Grad, in Winterthur sind es 20 Grad. Am Morgen gibt es viel Sonne mit einer ganz leichten Brise, aber gleich heissen Temperaturen.
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2: Es gibt Sachen, die so richtig zusammenpassen. Vanille und Karamell, Tomaten und Mozzarella. Dann gibt es aber auch Zeug, die nicht wirklich zusammenpassen. Schoki und Chili, Jurist und Comedian. aber man kann es ja mal probieren. Ich gebe euch ein Versuch nach drei Songs.
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Es sind bei Radio Zürichsee herzlich willkommen. 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

0: Zürich am Samstag und irgendwie haben wir alle schon ein bisschen erhöhten Puls wegen der Fußball-WM.
1: Argentinien war momentan nicht so stabil, darum glaube ich, wir gewinnen 1-0. Wir können unsere Chance erarbeiten und die Verteidigung von Argentinien ist nicht so stabil, darum bin ich positiv gestimmt.
0: Ja, unsere Männer schlagen in der Nacht auf morgen Argentinien und dann im Halbfinale Norwegen oder England und dann im Finale verstreichen wir Spanien oder Frankreich. Das ist mal ein Fahrplan. Guten musikalischen Fahrplan habe ich gerade auch. Aus den 90er Maxi Priest, aus dem 86er einer von der Tina Turner und das da, einer zum friedlichen Tag starten. Der Mr. Reggae, Bob Marley.

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8: Auf der Strasse in der Region kein Problem, aber wir schauen auf die Nord-Süd-Achse vor dem Gotthardtunnel. Hat schon wieder ein bisschen geruhigt. Aktuell 6 km Stau, 1 Stunde Wartezeit. Kommen wir gut ins Samstag gehen. Schön sind wir bei Radio Zürichsee. Wir schauen noch miteinander auf die Tour, es ist 5 von 9.
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9: Mit dem Manuel Mückler. 2 Wochen nach dem verheerenden Erdbeben in Venezuela ist die Opferzahl auf über 4'000 gestiegen. Wie der Präsident der Nationalversammlung mitteilt, sind bei der Katastrophe 4'118 Menschen ums Leben gekommen. Dazu gäbe es über 16'000 Verletzte und fast 18'000 Menschen haben ihr Zuhause verloren. Am 24. Juni hat Venezuela die Erde in der Stärke 7,2 und 7,5 bebt. Daraufhin ist es zu mehr als 1'000 Nachbeben gekommen. Gemäss Experten ist es äußerst unwahrscheinlich, dass noch Überlebende geborgen werden. Hilfskräfte würden sich jetzt nur noch um Trümmerbeseitigung und Versorgung der Betroffenen kümmern. Apple hat den ChatGPT-Entwickler OpenAI verklagt. Der iPhone-Hersteller wirft OpenAI und 2 Ex-Mitarbeiter Diebstahl von Firmengeheimnis vor. OpenAI hat darauf aber via Finanzdienst Bloomberg mitteilt, dass man kein Interesse an Geheimnis von anderen Unternehmen hat. Gemäss Klage sind aktuell mehr als 400 Ex-Apple-Angestellte bei OpenAI beschäftigt. Die eine Person, wo es in der Anklage darum geht, ist der Tang Tan, ein ehemaliger ranghöher Apple-Designer, der Hardware-Chef bei OpenAI ist. Er soll vertrauliche Informationen von Apple zum Vorteil von seinem jetzigen Arbeitgeber genutzt haben. Beim anderen Betroffenen aus der Klage soll es um einen ranghöheren Ingenieur gehen, der durch einen mitgenommenen Computer auf Daten von seinem ehemaligen Arbeitgeber zugegriffen hat. Der kolumbianische Fußballer Hamilton Campas und seine Familie haben mehrere Morddrohungen bekommen. Nach dem Ausscheiden im WM-Achtelfinal gegen die Schweiz wird der 25-Jährige mit Hassbotschaften und Drohungen gegen sich und seine Familie konfrontiert. Der Stürmer von Kolumbien hat in der Verlängerung die Chance zum Siegtreffer gegen die Schweiz vergeben. Wie der kolumbianische Fußballverband mitteilt, hat sich der Hamilton Campas dazu entschieden, aus Sicherheitsgründen vorerst nicht in seine Heimat zurückzukehren. Sein Verein hat außerdem geschrieben, dass zum Fußball auch schwierige Momente gehören und keine Leidenschaft, Hass oder ein Leben in Angst rechtfertigen würden. Der Fall weckt Erinnerungen an Andres Escobar. Der Kolumbianer hat bei einer Niederlage an der WM 94 ein Eigengoal geschossen und ist ein paar Tage später zu Medellin ermordet worden.
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9: Heute scheint die Sonne, über den Tag bildet sich Quellwolken. Aktuell messen wir in der Stadt Zürich und in Regensdorf 23 Grad. Die Einsiedeln sind es 21 Grad. Auch morgen gibt es viel Sonne mit einer leichten Beise, aber gleich heissen Temperaturen.
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8: Wir haben es gehört, heute wird wieder richtig eingeheizt.
10: Wenn es natürlich so heiß ist, dann putzt es mich amuschieren.
8: Ja, mich auch. Wir haben aber die beste Möglichkeit für eine Abkühlung mit ganz viel Spass und Chill-Faktor. Mehr dazu in gut 12 Minuten.
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0: Morgen ist am Samstag und eine der grossen Diskussionen im Moment. Steht man in der Nacht auf morgen um 3 auf, um den Fußball-WM-Match Argentinien-Schweiz zu schauen? Oder macht man dann später so ein bisschen auf Replay?
1: Ich tue extra einen Wecker stellen. Oder wenn es klick, klick, klick, dann stehe ich auf. Ich hoffe, ich höre es.
0: Also ich bin im Moment noch im Team Wecker hören und live schauen. Aber das ist dann ein bisschen wie der Sport selber. Tagesform entscheidet. Und im Stil von einem Sportlerinterview kann man dann auch sagen, das Bett hat mich einfach mehr wollen als der Match. Was uns auch ganz fest wett, ist gute Musik. Die gibt es bei uns den ganzen Tag. Auch am Morgen um 3 übrigens. Die nächsten 3 sind der Michael Jackson mit einem aus dem 96. Dann der Einwurf aus den 80er ist von den Pointer Sisters. Und da schleicht sich schon Queen an. Ihr merkt es, nur der beste Sound bei Radio Zürichsee.

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8: Schauen wir in Grossraum Zürich 1 Bernichtig St. Gallen zwischen dem Limmental Kreuz und dem Gubristunnel stockenden Verkehr. A3 Westring an Burdorf Süd bis Zürich West. Im Zürich Oberland stocken Verkehr zwischen Thiwil und Wetzikon und vor dem Gotthardtunnel Richtung Nizzi. 6 km Stau, 1 Stunde Wartezeit. 5:10.
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9: Mit dem Manuel Mückler. Die Geiselnahme im Berliner Supermarkt ist beendet. Wie ein Polizeisprecher mitteilt, hat die Polizei können den Täter überwältigen und die Geiseln befreien. Zum Zustand der Frau ist aktuell nur bekannt, dass sie unter Schock steht und von der Rettungskraft behandelt wird. Kurz nach dem 10 Uhr am Abend gestern hat ein Mann in einem Rewe im Süden von Berlin eine Frau mit einem Messer in seine Gewalt gebracht und bedroht. Beim über 11-stündigen Einsatz ist das deutsche Spezialeinsatzkommando SEK, zahlreiche Polizei, Auto, Rettungswagen und auch die Feuerwehr vor Ort gewesen. Wegen dem Viertelfinal von der Schweiz gibt es viele Freinächte. Für das Spiel von der Schweizer Nazi gegen Argentinien haben zahlreiche Städte und mehrere Kantone die Nacht auf morgen zu einer Freinacht erklärt. Die Stadt Zürich hat schon am Mittwoch bekannt gegeben, dass sämtliche Lokalspiele drinnen und auch draussen übertragen dürfen. Einzig Beamer und laute Verstärker sind verboten. Das Gleiche gilt auch für die Stadt Winterthur, wobei dort laute Tonquellen oder auch Musik zulässig sind. Ebenfalls eine Freinacht gibt es in der Stadt Zug, St. Gallen, in der Ausgangsstrasse von Chur und auf der Piazza Grande in Locarno. In den Kantonen Bern sowie auch Basel-Stadt, Genf und Jura ist eine Freinacht auf dem gesamten Kantonsgebiet beschlossen worden. Die Schweizer Fußballnationalmannschaft steht zum ersten Mal seit 1954 in einem WM-Viertelfinal. Das Spiel gegen Argentinien wird dann morgen um 3 Uhr abpfiffen. Der SP-Austritt von Daniel Josic hat für sich und die Partei finanzielle Folgen. Wie die Schweiz am Wochenende berichtet, gehen die jährlichen Einnahmen im tiefen fünfstelligen Bereich verloren. Am Zürcher Ständerat Josic bleibe hingegen nach dem Wegfall vom SP-Mitgliederbeitrag und der Mandatsabgabe von fast 8'500 Franken eine ansehnliche Summe. Seine Wahlkampfkasse dürfte es aber nicht füllen. Für den letzten Wahlkampf hat seine Partei knapp 87'000 Franken, seine Partei Sektion 15'000 Franken und die SP Zürich knapp 72'000 Franken zahlt. Daniel Josic versucht, den Betrag mit Spenden und eigenen Mitteln zu kompensieren, wie er gegenüber der Zeitung gesagt hat.
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9: Heute scheint viel Sonne, es ist warm. Über den Tag bildet sich Quellwolken. Aktuell messen wir in der Stadt Zürich und das Greifensee 25 Grad. In Wallenstadt sind 26 Grad. Auch morgen gibt es viel Sonne. Mit einem leichten Wind, aber gleich heissen Temperaturen.
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8: Er ist Schauspieler, Musiker, Kultikone und Selfmade-Genie. Und es gibt ein Musical über den Charlie Chaplin. Was, wenn, wo? Nach drei Songs.
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7: Folgende Probleme haben wir im Radio Zürichsee Sendegebiet. A1 Beernichtung St. Gallen zwischen Dietikon und Gubristunnel. A3 Fahrt Richtung Chur ab Urdorf Süd bis Zürich West Stockenverkehr. Im Zürich Oberland zwischen Uster und Hiwil durchs Ahrtal und durch Wetzikon immer wieder Stockenverkehr. Und das Harzertau über den Hirzel zwischen Zielbruck und Hirzel. Und dann haben wir wieder ein bisschen mehr als vor einer halben Stunde. Da waren es noch 6 Kilometer, jetzt sind es 9. Vor dem Gotthardtunnel Richtung Süden 1,5 Stunden Wartezeit.
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auf Samstagvormittag mit Radio Zürich. Wir haben den 11. Juli und da hat nicht nur unser Redakteur Dani Krähenbühl Geburtstag, alles Gute Dani, sondern auch der Richie Sambora. Da sagen jetzt die einen, oh, der ist genial. Andere sagen, hä? Die kennen vielleicht seinen Namen nicht, aber sein virtuoses Seitenspiel kennen sie auf jeden Fall. Der Richie Sambora ist der Gitarrist von Bon Jovi und er wird heute 67. Alles Gute allen Geburtstagskind. Und wir hören den Richie Sambora zusammen mit seinen Jovi-Gespendli mit dem wunderschönen Song «Bed of Roses». Gerade nach einem Song.

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7: Man merkt bei uns noch nicht viel von der Sommerferien. Ganzen Haufen Meldungen. A1 Bern Richtung St. Gallen zwischen Dietikon am Gubristunnel, A3 Westring am Burdorf Süd bis Zürich West, zwischen Seilbruck und Hirzel, zwischen Uster und Hiwil, also durchs Ahrtal und durch Wetzikon durch. A3 Zürich Richtung Chur zwischen Reichenburg und Niederurne. Und dann auch noch 9 km Stau, 1,5 Stunden Wartezeit vor dem Gotthard. 5 vor 11 ist.
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8: Mit dem Manuel Mückler. Der Iran baut die Atomwaffenentwicklung wieder auf. Es sind Aktivitäten in den letzten Wochen zum Beispiel am Militärkomplex Parchint beobachtet gewesen. Das hat das Institute for Science and International Security berichtet. Der Iran steht im Verdacht, an dem spezifischen Standort Sprengvorrichtungen für Atomwaffen zu entwickeln. Gemäss Forscherinnen und Forscher sei die Anlage am Anfang des Krieges mehrfach getroffen worden. Nachdem Satellitenbilder zuerst Aufraumarbeiten gezeigt haben, hat es in der letzten Woche mehrere Hinweise auf eine dauerhafte Reparatur gegeben. Die Chefin der Schweizer Jugendherberge fordert eine Diskussion zum Übertourismus. Wie sie gegenüber dem Blick sagt, leben die Gemeinden vom Tourismus, aber würden gleichzeitig über die vielen Gäste jammern. Laut ihr haben viele Gemeinden verpasst, eine Tourismusstrategie zu definieren. Man müsse auch mal den Mut haben, zum Stopp zu sagen und das Problem beim Namen zu nennen. Für sie ist Übertourismus und die zusammenhängende Rücksichtslosigkeit der Menschen ein gesellschaftliches Problem. Mit der Nationalität habe ich das nicht. Die Jugendherbergen würden das Gespräch mit den Gästen jeweils suchen. Sie sagen aber eine Unterkunft und keine Erziehungsanstalt, hat sie gesagt. Wegen dem Viertelfinal der Schweiz gibt es heute viele Freinächte. Für das Spiel der Schweizer Nazi gegen Argentinien haben zahlreiche Städte und mehrere Kantone die Nacht auf morgen zu einer Freinacht erklärt. Die Stadt Zürich hat schon am Mittwoch bekannt gegeben, dass sämtliche Lokalspiele drinnen und auch draussen übertragen dürfen. Einzig Beamer und Verstärker sind verboten. Das Gleiche gilt auch für die Stadt Winterthur, wobei dort laut die Tonquellen oder auch Musik zulässig sind. Ebenfalls eine Freinacht gibt es in der Stadt Zug, St. Gallen, in der Ausgangsstrasse von Chur und auf der Piazza Grande zu Locarno. In den Kantonen Bern sowie auch Basel-Stadt, Genf und Jura ist die Freinacht auf dem ganzen Kantonsgebiet beschlossen worden. Die Schweizer Fußballnationalmannschaft steht zum ersten Mal seit 1954 in einem WM-Viertelfinal. Das Spiel gegen Argentinien wird dann morgen um 3 Uhr anpfiffen.
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8: Heute scheint viel Sonne, über den Tag bildet sich dann Quellwolken. Aktuell messen wir in der Stadt Zürich und Zembrach 28 Grad, Horgen sind 27 Grad. Auch morgen gibt es viel Sonne mit einer leichten Beise, aber gleich heissen Temperaturen.
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7: Es ist allseits bekannt, aber wir sagen es gerne mal. Ja, jetzt du!
9: Tada!
7: Genau, wie der Rest der Woche haben wir auch am Samstag die beste Musik. Bronski Beat singt über einen Bub von der Aglo und die Meredith Brooks über den Strand.
10: Ist
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0: Radio Zürich am Samstag, schön sind ihr bei uns. Und ihr merkt sicher auch, langsam aber sicher steigt die Spannung vor dem Viertelfinalmatch an der Fußball-WM. In der Nacht auf morgen, um 3 Uhr, spielt die Schweiz gegen den amtierenden Weltmeister Argentinien. Was sollen wir auch machen bis dann?
1: Chill, relax.
0: Okay, Herr Infantino. Ein bisschen chill, relax und nichts machen.
1: When I say to chill, I don't mean to chill and do nothing.
0: Also nicht nichts machen. Aber uns fehlen natürlich die finanziellen Mittel, um die richtigen Leute zu bestechen. Darum könnte unsere Aufgabe einfach Daumen drücken sein. Und nochmal sich ärgern, weil man den Mansambi im Panini-Album immer noch nicht hat, aber dann primär Daumen drücken. Das können wir, das machen wir.
1: Chill, relax.
0: Ja, und eben dann auch mal relax, es ist nur Fußball.

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5: Schauen wir zuerst in Grossraum Zürich an Eisbären Richtung St. Gallen zwischen Dietikon am Gubrist-Tunnel stockenden Verkehr, zwischen Silbruck und Hirzel ebenfalls stockenden Verkehr. Dann schauen wir ins Zürich-Oberland zwischen Uster und Hiwil, also durch Saatal und durch Wetzikon immer wieder stockende Abschnitte. Dann gehen wir noch grosser um Glarnerland, A3 Zürich Richtung Chur zwischen Reichenburg und Niederurnen stockenden Verkehr und Nord-Südachse vor dem Gotthardtunnel aktuell 9 km Stau, 1,5 Stunden Wartezeit.
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Radio Zürich mit dem besten Sound und wo ich die nächsten drei Songs parat gemacht habe, ist mir aufgefallen, dass da Fußball-WM technisch zwei Loser und ein Gewinner vertreten ist. Mache ich gross angeschaut, natürlich. Musik aus Afrika habe ich, der Wes. Und aus seinem Kontinent sind ja schon alle Länder ausgeschieden. Dann aus den USA habe ich den Billy Joel. Und wenn wir in der Nacht auf morgen Argentinien rausgehen, dann sind auch alle von Nord- und Südamerika draussen. Dann haben wir nur noch Teams aus Europa dabei. Als musikalischer Vertreter jetzt der Nick Kershaw aus England. Ja, man darf ja auch mal ein bisschen gross denken und träumen, dass wir Argentinien raushauen. Wir kommen jetzt miteinander in River of Dreams, eben mit dem Billy Joel. Gemögigen Samstag euch.

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4: Grosse Übersicht, machen wir gerade miteinander jetzt. Stockender Verkehr auf der A1 St. Gallen Richtung Zürich zwischen dem Brütiseller Kreuz und Zürich Ost. A1 Bern Richtung St. Gallen zwischen Dietikon und dem Gubristunnel. A3 Westring. Ab Urdorf Nord bis zum Limmataler Kreuz. In der Gegenrichtung zwischen Urdorf Nord und Zürich West. Dann weiter auf der A3 Fahrt Richtung Chur zwischen der Reichenburg und Niederurne. Stockender Verkehr über den Hirzel zwischen Zielbruck und Hirzelharzen. Im Oberland zwischen Uster und Hiwil, durchs Ahrtal und durch Wetzikon und vor dem Gotthardtunnel Richtung Nizza aktuell 6 km Stau, 1 Stunde Wartezeit, 5 vor 12 Uhr, ganz genau.
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6: Mit dem Manuel Mückler. Die USA fordern die Öffnung der Strasse von Hormus. Gemäss Medienbericht fordern die Vereinigten Staaten vom Iran, dass es in der Strasse von Hormus zu einer freien und sicheren Schifffahrt kommt. Im Verlauf des heutigen Tages soll die iranische Führung öffentlich versichern, dass die Meerenge offen sei und der Iran auf Angriff auf Handelsschiffe verzichte. Welche Konsequenzen drohen, wenn der Iran diesen Forderungen nicht nachkommt, ist noch unklar. Der US-Präsident Donald Trump hat gestern das Ende der Waffenruhe bekräftigt, aber auch die Türen für Gespräche offen lassen. Die USA haben in den letzten Tagen mehrere Ziele im Iran angegriffen und das mit den Attacken vom Iran auf Handelsschiffe begründet. Bei einer Explosion im Tessiner Ort Leontica sind 3 Polizisten verletzt worden. Wie die Kantonspolizei mitteilt, hat man vorher eine Meldung über Schüsse in einem Wohnhaus in der Ortschaft im Blenniotal bekommen. Vor Ort hat es dann im betroffenen Wohnhaus eine Explosion gegeben. Durch die Explosion und den Brand, den es dadurch gegeben hat, ist das Haus komplett zerstört worden. In den Trümmern ist die Polizei auf Sprengstoff und eine verstorbene Person getroffen. Die Identität der Person und der Hergang vom Vorfall sind beide noch unbekannt. Die Polizei hat als Vorsichtsmassnahme 4 Nachbarhäuser evakuiert. Der SP-Austritt von Daniel Josic hat für sich und die Partei finanzielle Folgen. Wie die Schweiz am Wochenende berichtet, gehen jährliche Einnahmen im tiefen fünfstelligen Bereich verloren. Am Zürcher Ständerat Josic bleibe hingegen nach dem Wegfall vom SP-Mitgliederbeitrag und der Mandatsabgabe von fast 8'500 Franken eine ansehnliche Summe. Seine Wahlkampfkasse dürfte es aber nicht füllen. Für den letzten Wahlkampf hat seine Partei knapp 87'000 Franken ausgegeben. Seine Parteisektion 15'000 Franken und die SP Zürich knapp 72'000 Franken davon. Der Daniel Josic versucht, den Betrag mit Spenden und eigenen Mitteln zu kompensieren, wie er gegenüber der Zeitung sagt.
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6: Es scheint viel Sonne und es ist warm über den Tag. Richtung Nachmittag bildet sich Quellwolken. Aktuell messen wir in der Stadt Zürich und Zeschenbach 30 Grad. In Feusisberg sind es 27 Grad. Am Morgen gibt es dann wieder viel Sonne mit einem leichten Wind, aber die Temperaturen bleiben heiß.
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4: Habt ihr bei dieser Fußball-WM auch noch das Gefühl bekommen, dass alle gegen alle gewinnen können? Viele grosse Nationen haben ja schon heim müssen, aber das muss jetzt übersetzen. Viele Nationen mussten ja schon nach Hause. Da kann natürlich unsere Nazi auch mal gross denken. Eine emotionale Auslegeordnung Argentinien-Schweiz bei uns in etwa 10 Minuten.
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0: Samstagmittag mit Radio Zürich. Und ich würde jetzt mal sagen, solches hätten wir gern noch mehr.
1: Ja! Die Schweiz steht im Viertelfinale! Ja!
0: Wird da von Schweizer Seite noch mehr Geschichte geschrieben in der Nacht auf morgen um 3 Argentinien gegen Schweiz? Soll man da aufstehen?
2: Aufstehen muss ich nicht, weil ich den Fernseher im Zimmer habe.
0: Ja, ich meine mit Aufstehen natürlich, soll man sich wecken.
2: Ich tue extra, den Wecker stelle, oder weil es klick, und dann stehe ich auf. Ich hoffe, ich höre es.
0: Ich gehe jetzt einmal davon aus, dass ich live schauen will und nicht dann im Replay, wo man das Resultat schon kennt.
3: Ich hoffe da, dass das Schweiz gewinnt, ja.
0: Ja, ich auch. Also bitte schön, noch mehr solches.

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4: Ah, man merkt noch nicht, dass wir Ferien haben. Ganzen Haufen Abschnitt, wo es stockenden Verkehr hat. A1 St. Gallen Richtung Zürich zwischen Brütisellen Kreuz und Zürich Ost. A1 Bern Richtung St. Gallen zwischen Dietiken und dem Kubrist. A3 Westring. Ab Urdorf Nord bis zum Limmataler Kreuz. Dann in der Gegenrichtung, Fahrtrichtung Chur zwischen Urdorf Nord und Zürich West. Dann zwischen Seilbrück und Hirzel, auch dort Stockenverkehr. Im Oberland zwischen Uster und Hinwild aus Atal und Torwetziken. A3 Zürich Richtung Chur zwischen Reichenburg und Niederurne Stockenverkehr. Dann im Kanton Glaris Stockenverkehr zwischen Nevels und Netstel. Wesen, die Hauptstrasse zwischen Wesen und Amden ist voll, also ist zu. Verkehrsbehinderungen, oben sind alle Parkplätze voll. Also sucht euch einen anderen Ausflugsort. Wobei, Amt und Wes ist immer ein Ausflug wert, so habe ich es nicht gemeint. Dann haben wir noch vor dem Gotthardtunnel Richtung Süden 5 km Stau, 1 Stunde Wartezeit.
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Durch den Samstagmittag mit Radio Zürich und noch mehr Musik und noch mehr Hintergrund zu der Musik. Es gibt nicht viele Songs, wo der Titel nur ein männlicher Vornamen ist. Gut, der Elton John hat über den Daniel gesungen, ABBA über den Fernando, der Joe, der Johnny und der Jack kommen auch mal dran. Andere, wie zum Beispiel Hans-Peter oder Martin, die gehen leer aus. Nicht so der Luca. Das ist der erfolgreichste Song von der Susan Vega und ihr gratulieren wir heute ganz fest zum Geburtstag. 67 wird sie. Mit einem lieben Gruß auch an alle Lukasser. Nachher auch noch aus den 80er, The Weather Girls und Sim

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3: Im Grossraum Zürich stocken es auf der A1 St. Gallen Richtung Zürich zwischen dem Brütiseller Kreuz und Zürich-Ost. A1 Bern Richtung St. Gallen zwischen Tietika und dem Gubrist-Tunnel. Ebenfalls auf der gleichen Strecke zwischen Zürich-Seebach und Zürich-Ost-Westring in Richtung Basel zwischen Urdorf Nord und dem Libertaler Kreuz und in der Gegenrichtung zwischen Urdorf Süd und Zürich-West. Region Oberland und Obersee, einmal Obersee zwischen Zielbrück und Hirzel stocken und im Oberland zwischen Duster und Hiwil durchs Ahrtal und durch Wetzikon. Dann gehen wir Richtung Wallensee und Glarnerland, A3 Zürich Richtung Chur zwischen Reichenburg und Niederurne stockenden Verkehr und auch zwischen Nevels und Netzstel stockenden Verkehr. Und dann haben wir alle Parkplätze besetzt auf der Hauptstrasse zwischen Wesen und Amden, darum dort unbedingt auf den ÖV wechseln und Gotthard Richtung Süden noch ab Amsteg 5 km. Ich verliere ungefähr 50 Minuten. Alle Meldungen in der Übersicht gibt es auch immer auf radiozürichsee.ch oder in der Radio Zürichsee App. Kommt alle gut und sicher an, es ist 5 vor 1.
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3: Mit dem Manuel Mückler. Der Iran baut Atomwaffenentwicklung wieder auf. Es sind Aktivitäten in den letzten Wochen, zum Beispiel am Militärkomplex Parchin, zu beobachten gewesen. Das hat das Institute for Science and International Security berichtet. Der Iran steht im Verdacht, an diesem spezifischen Standort Sprengvorrichtungen für Atomwaffen zu entwickeln. Gemäss Forscherinnen und Forscher sei die Anlage am Anfang des Krieges mehrfach getroffen worden. Nachdem Satellitenbilder zuerst Aufraumarbeiten gezeigt haben, hat es in den letzten Wochen mehrere Hinweise auf eine dauerhafte Reparatur gegeben. Apple hat den ChatGPT-Entwickler OpenAI verklagt. Der iPhone-Hersteller wirft OpenAI und zwei Ex-Mitarbeiter Diebstahl von Firmengeheimnissen vor. OpenAI hat daraufhin via Finanzdienst Bloomberg mitteilt, dass man kein Interesse an Geheimnissen von anderen Unternehmen hat. Gemäss Klage sind aktuell mehr als 400 ehemalige Apple-Angestellte bei OpenAI beschäftigt. Die eine Person, die es darum in der Anklage geht, ist der Tang Tan, ein ehemaliger ranghöher Apple-Designer, einer, der jetzt Hardware-Chef bei OpenAI ist. Er soll vertrauliche Informationen von Apple zum Vorteil von seinem jetzigen Arbeitgeber genutzt haben. Beim anderen Betroffenen aus der Klage soll es um einen ranghöheren Ingenieur gehen, der durch einen mitgenommenen Computer auf Daten von Apple zugegriffen hat. Der kolumbianische Fußballer Hamilton Campas und seine Familie haben mehrere Morddrohungen bekommen. Nach dem Ausscheiden im WM-Achtelfinal gegen die Schweiz wird der 25-Jährige mit Hassbotschaften und Drohungen gegen sich und seine Familie konfrontiert. Der Stürmer von Kolumbien hat in der Verlängerung die Chance zum Siegtreffer vergeben. Wie der kolumbianische Fußballverband mitteilt, hat sich der Hamilton Campas dazu entschieden, aus Sicherheitsgründen vorerst nicht in seine Heimat zurückzukehren. Sein Verein hat außerdem geschrieben, dass zum Fußball auch schwierige Momente zugehören würden und keine Leidenschaft, Hass oder ein Leben in Angst rechtfertigen. Der Fall weckt Erinnerungen an Andres Escobar. Der Kolumbier hat bei einer Niederlage an der WM 94 ein Eigengoal geschossen und ist dann ein paar Tage später zu Medellin ermordet worden.
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3: Die Sonne scheint mit ein paar Wolken und hohen Temperaturen. Aktuell messen wir in der Stadt Zürich und Dübendorf 31 Grad, auf dem Hirzel sind es 29 Grad. Auch morgen gibt es Sonne mit ein wenig Quellwolken.
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4: Am Samstagnachmittag sind wir immer wieder mal auf Entdeckungsreise für euch. Heute sind wir beim DVZO, beim Dampfbahnverein Zürich Oberland. Was ist die Faszination von historischen Zügen und was ist der neue Baumwollexpress? Das und mehr in den nächsten zwei Stunden. Ich bin Martin Diener.
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1: Samstagnachmittag ist Entdeckungstermin. Wir sind heute zu Baume beim DVZO, beim Dampfbahnverein Zürich Oberland. Der Christian Schlatter ist Leiter Marketing, Heizer und Lokiführer beim DVZO.
2: Das Lässige am Vereinsleben ist, wir sind ein sehr gemischter Verein. Und gemischt bedeutet von alt bis jung. Wir haben alle Arten von Berufen bei uns. Und zwar Berufe einerseits im zivilen Leben und andererseits im Verein, wo wir sehr viele Funktionen haben, die ausgeübt werden. Und so hat es auch für jeden, der Interesse hat, im DVZ einen Platz. Von Lokführer über Administration, über Gastronomie, über Billettverkauf, über Loken und Wagen unterhalten. Es ist einfach unglaublich, was es braucht, um die Bahn am Leben zu erhalten.
1: Haben wir nicht alle mal Lokführer werden? Ja, da kann man das. Etwa 180 Freiwillige arbeiten aktiv mit. Es sei aber auch Knochenarbeit.
2: Also man muss ziemlich angefressen sein, sonst macht man das nicht, weil es ist heisse Arbeit und strenge Arbeit. Und darum freut es einem aber natürlich schon, dass man das kann und darf machen.
1: Noch mehr zu der Leidenschaft und der Faszination und zu einem neuen Angebot mit Verlosung in der nächsten halben Stunde.
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4: Wir haben diverse Strecken, wo es aktuell stockt im Grossraum Zürich. A1 St. Gallen Richtung Zürich zwischen der Walliselle und Zürich-Ost. A1 Bern Richtung St. Gallen zwischen dem Limmataler Kreuz und dem Gubristunnel. A1 Bern Richtung St. Gallen zwischen Zürich-Seebach und Zürich-Ost. A3 Westring Zürich, Chur Richtung Basel zwischen Durdorf Nord und dem Limmataler Kreuz. Und Basel Richtung Chur zwischen Durdorf Süd und Zürich-West. Zwischen Zierbruck und Hirzel stockt, zwischen Duster und Hinwil im Zürich-Oberland ebenfalls. Dann noch ein Hinweis an alle, die Richtung Wallensee fahren, die Wesenhauptstrasse zwischen Wesen und Alm, der Verkehrsbehinderungen wegen Verkehrsüberlastung. Alle Parkplätze sind besetzt. Bitte nutzen Sie die öffentlichen Verkehrsmittel, hier den Hinweis von den Verkehrsdienst. Dann noch ein bisschen Nord-Süd-Achsenverkehr haben wir natürlich. A2 Luzern Richtung Gotthard zwischen Amsteig und Göschenen. 5 km Stau, Zeitverlust etwa 50 Minuten aktuell. 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
1: Radio Zürichsee am Samstag und heute entdecken wir den Dampfbahnverein Zürich-Oberland. Die fahren hier mit historischen Dampflokken und Wegen von Bäumen auf Hinwil. Die Saison ist amigs von Mai bis Oktober. Auf dieses Jahr haben sie das Angebot erweitert mit dem Baumwollexpress. Der Christian Schlatter vom DVZO.
2: Es ist ein elektrischer Zug, der zwischen Bäumen und Bärenzwil im Stundentakt mit Mittagspause fährt. Und das Neuartige daran ist, dass wir ein Industriekultur-Erlebnisticket haben, zusammen mit dem Museum Neutal, wo man auch anschauen kann. Das Ganze kostet für Familien nur 49 Franken und man hat zwei Attraktionen in einer und hat den ganzen Tag Spass. Man kann auch noch wandern. Das Zürich-Oberland ist ein sehr schönes Wandergebiet.
1: Und genau so Tageskarten für Familien verlosen wir jetzt. Geht auf radiozürichsee.ch oder unsere App. Dort müsst ihr dann ein Codewort eingeben und das ist heute Anheizer.
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1: Wir haben vier Meldungen aus dem Grossraum Zürich, A1 St. Gallen Richtung Zürich zwischen Wallisere und Zürich-Ost, Stock zu A1 Bern Richtung St. Gallen zwischen Zürich-Seebach und Zürich-Ost, A3 Westring Zürich-Basel Richtung Chur zwischen Durdorf Süd und Zürich-West. Dann noch ist Zürich-Oberland zwischen Duster und Hinwil durchs Ahrtal und durch Wetzikon durch momentan auch stockenden Verkehr. Am Wallensee haben wir noch das Problem des Wesen-Hauptschloss zwischen Wesen und anderen Verkehrsbehinderungen. Dort wegen Verkehrsüberlastung alle Parkplätze sind besetzt. Noch ein Blick auf Nord-Süd-Achse A2 Luzern Richtung Gotthard zwischen Amsteig und Göschenen. 5 km Stau aktuell, Zeitverlust etwa 50 Minuten. 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
1: Mit dem David Nadig. Wegen dem Viertelfinale der Schweiz gibt es viel Freinächte. Für das Spiel der Schweizer Nazi gegen Argentinien haben zahlreiche Städte und mehrere Kantone Nacht auf morgen zu einer Freinacht erklärt. Die Stadt Zürich hat schon am Mittwoch bekannt gegeben, dass sämtliche Lokale das Spiel drinnen und auch draussen übertragen können. Einzig Beamer und Verstärker sind verboten. Das Gleiche gilt auch für die Stadt Winterthur, wobei dort laute Tonquellen oder auch Musik zulässig sind. Ebenfalls eine Freinacht gibt es in der Städte Zug, St. Gallen, in der Ausgangsstrasse von Chur und auf der Piazza Grande zu Locarno. In den Kantonen Bern, wie auch Basel-Stadt, Genf und Jura ist die Freinacht auf dem gesamten Kantonsgebiet beschlossen worden. Die Schweizer Fußballnazi steht zum ersten Mal seit 1954 in einem WM-Viertelfinale. Das Spiel gegen Argentinien wird morgen am frühen Morgen um 3 Uhr abpfiffen. FIFA verkauft den Finalrasen. Über eine Woche vor dem Finale können Fußballfans im Shop vom Weltfußballverband Teile vom Finalspielfeld kaufen. Kleine Rasenstücke kosten umgerechnet rund 360 Franken. Der Verband weist ausdrücklich darauf hin, dass die Einzelteile erst nach dem Finale verschickt werden. Die Rasenteile sind laut FIFA dauerhaft konserviert und mit einem USB-Stick, der ein Echtheitszertifikat beinhaltet, kombiniert. Außerdem gibt es noch Spezialeditionen mit Extras, die in der teuersten Kategorie sogar für 2'300 Franken pro Stück erhältlich sind. Auf einer wichtigen Bahnstrecke in Deutschland hat es wahrscheinlich einen Brandanschlag gegeben. Betroffen ist die Strecke zwischen Düsseldorf und Köln, wie Sicherheitskreis mitgeteilt haben. Auf der linken Plattform Indymedia ist in der Zwischenzeit ein Bekennerschreiben auftaucht. Die Bahnstrecke ist seit gestern gesperrt. Noch ist unklar, ab wann Züge wieder durchfahren können.
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1: Für Nachmittag bleibt es sonnig und heiss. Es hat ein paar harmlose Quellwolken am Himmel. Aktuell messen wir in der Stadt Zürich 30 Grad, Stefan 29 und das Einsiedeln 25 Grad. Am Morgen bleibt es sonnig und sommerlich warm.
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3: Radio Zürichsee ist für euch immer wieder unterwegs und heute entdecken wir einmal ein bisschen anderen ÖV. ÖV wie vor 100 Jahren. Mehr zum Dampfbahnverein Zürich-Oberland in dieser Stunde. Ich bin Martin Diener.
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1: Heute entdecken wir den Dampfbahnverein Zürich Oberland. Im rechten Leben ist der Christian Schlatter Unternehmensberater. Beim DVZO ist er Leiter Marketing, Heizer und Lokiführer.
2: Man macht vielen Fahrgästen Freude. Also wir befördern pro Fahrsonntag für 500 Leute und es gibt etwa 1000 einfache Fahrten. Es ist aber auch, dass man ein Kulturgut erhalten kann am Leben und die Technik für spätere Generationen erhalten.
1: Die Fahrten an verschiedenen Sonntagen ist das eine. Zu den Aufgaben gehört aber auch das Warten und Restaurieren von alten Loken und Wagen. Vor gut 10 Jahren haben sie hier in Baumen sogar eine neue historische Bahnhofhalle aufgestellt.
2: Die Bahnhofhalle die hat jetzt da schon das dritte Leben im Baumen. Das erste Leben hat sie in Basel verbracht, das zweite in Olten bei der SBB. Und das ist der Einzelteil hierher zerlegt worden und wieder aufgestellt. Für uns ist das sehr wichtig, weil die Fahrgäste haben einen Witterungsschutz und die Wagen haben eben auch einen Witterungsschutz. Das sind alles Holzkasten, die wir haben. Und die sind so viel weniger Wind und Wetter ausgesetzt. Und so ist das für alle ein Gewinn. Aber ja, es war ein grosses Projekt gewesen.
1: Und hat etwa 6 Millionen Franken gekostet. Wenn ihr mal mitfahren wollt in einem historischen Zug, wir verlosen die Familientageskarte in der nächsten halben Stunde.
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3: Wir haben aktuell noch zwei Meldungen aus dem Grossraum Zürich. A1 St. Gallen Richtung Zürich zwischen Wallisellen und Zürich-Ost stockt und A1 Bern Richtung St. Gallen zwischen Zürich-Seebach und Zürich-Ost. Noch ein Blick an Wallensee, Wesen-Hauptschluss zwischen Wesen und Amden. Verkehrsbehinderungen wegen Verkehrsüberlastung. Alle Parkplätze sind dort besetzt. Der Hinweis, unbedingt die öffentlichen Verkehrsmittel nutzen. Region Zürich-Oberland zwischen Uster und Hinwil durchs Ahrtal und der Wetzigen durch aktuell auch stockenden Verkehr. Nord-Süd-Achse A2 Luzern Richtung Gotthard zwischen Amsteig und Göschenen. 5 km Stau aktuell. Zeitverlust etwa 50 Minuten. 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
1: Samstag Nachmittag und wir entdecken heute den Dampfbahnverein Zürich-Oberland. Der Zweck von diesem Verein ist einerseits der Erhalt von historischen Eisenbahnen und dass die Öffentlichkeit bei Fahrten mit alten Dampflokern und Co. das Feeling vom ÖV vor 100 Jahren miterleben kann. Der Christian Schlatter vom DVZO.
2: Also die Fahrgäste haben sehr viel Freude. Wir haben natürlich auch sehr viele Familien. Wir sind ja sehr familienfreundlich. Kinder fahren bei uns bis 16 in Begleitung von Erwachsenen gratis. Es gibt natürlich viel Lachen, es gibt viel Freude. Früher habe ich einmal noch gesagt, es ist Reise wie zu Zeiten der Grosseltern. In der Zwischenzeit ist es eher Reise wie zu Zeiten der Urgrosseltern. Und man sieht halt die Technik wirklich noch und es ist nicht hinter der Verschallung.
1: Fasziniert nicht nur Technik- und Mechanikfans. Der Verein hat gegen die 800 Mitglieder und etwa 180 sind aktiv im Betrieb dabei. Und die Arbeit geht ihnen nie aus. Sie arbeiten am Projekt Depot Areal Bauma 2020.
2: Dort gibt es wieder Translokationen von Gebäuden. Der Güterschuppen von Zürich-Wollishofen soll da aufgestellt werden. Es wird eine Drehscheibe geben. Es gibt eine Passerelle, die früher in Wattwil gestanden ist, die den ganzen Bahnhof überspannt. Wir wollen so unser Freilichtmuseum in Bauma einfach noch weiter erweitern und den Bahnbetrieb noch besser zugänglich machen, so wie es früher war.
1: Und natürlich haben wir auch heute wieder eine Verlosung für euch. Wir haben Familientageskarten für eine Fahrt im historischen Zug. Geht auf radiozürichsee.ch oder die Radio Zürichsee App. Dort müsst ihr auch ein Codewort eingeben und das ist heute Anheizer.
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0: 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Und aktuell dringende Meldung aus dem Grossraum Zürich. Achtung, Gegenstände auf der Fahrbahn A1 Zürich Richtung Bern, Höhe Neuenhof, besteht Gefahr wegen Reifenteil auf der Fahrbahn. Nochmal A1 Zürich Richtung Bern, Höhe Neuenhof, Gefahr wegen Reifenteil auf der Fahrbahn. Passend auf. Stockenden Verkehr haben wir auf der A1 St. Gallen Richtung Zürich zwischen Wallisellen und Zürich Ost und Bern Richtung St. Gallen zwischen Zürich Seebach und Zürich Ost. In der Region Zürich Oberland zwischen Uster und Hinwil durch Satal und durch Wetzigen stockt es und noch eine Region Wallensee, Wesen, Hauptstrasse zwischen Wesen und Amden, wegen Verkehrsüberlastung momentan Verkehrsbehinderungen. Alle Parkplätze sind in diesem Bereich dort besetzt. Bitte die öffentlichen Verkehrsmittel nutzen. Auf der Nord-Süd-Achse entspannt sich die Situation nur langsam. A2 Luzern Richtung Gotthard zwischen Ramsteig und Göschenen. 5 km Stau, Zeitverlust etwa 50 Minuten aktuell. 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
0: Mit dem David Nadig. Zum Ferienstart im Kanton Zürich war auf dem Flughafen Hochbetrieb. Fast 110'000 Passagiere sind gestern vom grössten Flughafen der Schweiz in die Ferien geflogen. Die beliebtesten Destinationen sind in diesem Sommer Madrid, Alicante und Barcelona. Auch Porto ist ganz oben auf der Beliebtheitsliste, wie die Fluggesellschaft Swiss mitteilt hat. Der Weg ins Flugzeug ist in Zürich seit kurzem ein bisschen einfacher. Dank neuen Scanner muss man bei der Sicherheitskontrolle weder Flüssigkeiten noch elektronische Geräte aus dem Handgepäck rausnehmen. Wegen dem Viertelfinale der Schweiz gibt es viele Freinächte. Für das Spiel der Schweizer Nazi gegen Argentinien haben zahlreiche Städte und mehrere Kantone Nacht auf morgen zu einer Freinacht erklärt. Die Stadt Zürich hat schon am Mittwoch bekannt gegeben, dass sämtliche Lokale das Spiel drinnen und auch draussen übertragen können. Einzig Beamer und Verstärker sind verboten. Das Gleiche gilt auch für die Stadt Winterthur, wobei dort laute Tonquellen oder auch Musik zulässig sind. Ebenfalls eine Freinacht gibt es in der Stadt Zug, St. Gallen, in der Ausgangsstadt von Chur und auf der Piazza Grande in Locarno. In den Kantonen Bern, wie auch Basel-Stadt, Genf und Jura, ist die Freinacht auf dem gesamten Kantonsgebiet beschlossen worden. Die Schweizer Fußball-Nazi steht zum ersten Mal seit 1954 in einem WM-Viertelfinal. Das Spiel gegen Argentinien wird morgen um 3 Uhr abpfiffen. Auf einer wichtigen Bahnstrecke in Deutschland hat es wahrscheinlich einen Brandanschlag gegeben. Betroffen ist die Strecke zwischen Düsseldorf und Köln, wie Sicherheitskreis mitteilt haben. Auf der linken Plattform Indymedia ist in der Zwischenzeit ein Bekennerschreiben auftaucht. Die Bahnstrecke ist seit gestern gesperrt. Noch ist unklar, ab wann die Züge wieder durchfahren können.
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0: Heute Nachmittag bleibt sonnig und heiß. Es hat ein paar harmlose Quellwolken am Himmel. Aktuell messen wir in der Stadt Zürich 32 Grad, in Bauma 30 und in Rapperswil-Jona 29 Grad. Am Morgen bleibt sonnig und sommerlich warm.
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2: Es gibt Sachen, die so richtig zusammenpassen. Vanille und Karamell, Tomaten und Mozzarella. Dann gibt es aber auch Zeug, die nicht wirklich zusammenpasst. Schoki und Chili, Jurist und Comedian. Aber man kann es ja mal probieren. Ich gebe euch ein Versuch nach 3 Songs.
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Wir sind bei Radio Zürichsee. Herzlich willkommen bei uns. Noch mehr Musik und noch mehr gute Events. 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
1: Wir haben noch zwei Meldungen aus dem Grossraum Zürich. A1 St. Gallen Richtung Zürich zwischen Wallisellen und Zürich-Ost. Stockender Verkehr und A1 Bern Richtung St. Gallen zwischen Zürich-Seebach und Zürich-Ost. Auch dort stockt es. In der Region Zürich-Oberland zwischen Uster und Hiwil durch Saatal und durch Wetzikon durch. Auch momentan eher Stau und Stockens vorwärts kommen. Und dann noch ein Blick auf die Nord-Süd-Achse. A2 Luzern Richtung Gotthard zwischen Amsteg und Göschenen. 5 km Stau. Zeitverlust etwa 50 Minuten aktuell.
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Man kann sagen, wenn es läuft, dann läuft es. Herzlich willkommen bei Radio Zürichsee. Das hoffen wir natürlich einerseits für die Schweizer Fußballnazi an der WM, aber einen richtigen Lauf hat es auch 1986 gegeben. Da hat mal das renommierte Musikmagazin Rolling Stone geschrieben, gefühlt jeder zweite Song, der am Radio läuft, hat etwas mit Genesis zu tun. Einerseits haben sie selber viele Hits gehabt, dann alle Solo-Projekte rund um die Band, also von Phil Collins, Peter Gabriel oder Mike und seinen Mechen. Und da schleicht sich genau so einer an. In the Air Tonight von Phil Collins. Und nachher auf der Warteliste auch noch Ace of Base aus den 90er und Madonna aus den 80er. Und jetzt also Klassiker lauschen, geniessen und sich auf den weltbekannten Schlagzeugteil freuen. Kommt ab genau jetzt in 2 Minuten 50.

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4: Wir haben aktuell zwei Meldungen aus dem Grossraum Zürich. A1 St. Gallen Richtung Zürich zwischen Walliselen und Zürich Ost stockt und A1 Bern Richtung St. Gallen zwischen Zürich Seebach und Zürich Ost. In der Region Zürich Oberland zwischen Uster und Hiwil durchs Ahrtal und der Wetzigen stellt es immer noch uns. Region Wallensee Wesen, Hauptstrasse zwischen Wesen und Anden. Dort Verkehrsbehinderungen wegen Verkehrsüberlastung. Alle Parkplätze sind besetzt. Darum nutzt bitte dort die öffentlichen Verkehrsmittel. Nord-Süd-Achse A2 Luzern Richtung Gotthard zwischen Amsteg und Göschenen haben wir 5 km Stau aktuell. Zeitverlust etwa 50 Minuten. 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
4: Mit dem David Nadig. Zum Ferienstart im Kanton Zürich war auf dem Flughafen Hochbetrieb. Fast 110'000 Passagiere sind gestern vom grössten Flughafen der Schweiz in die Ferien geflogen. Die beliebtesten Destinationen sind in diesem Sommer Madrid, Alicante und Barcelona. Auch Porto ist ganz oben auf der Beliebtheitsliste, wie die Fluggesellschaft Swiss mitteilt hat. Der Weg ins Flugzeug ist in Zürich seit kurzem ein bisschen einfacher. Dank neuen Scanner muss man bei der Sicherheitskontrolle weder Flüssigkeiten noch elektronische Geräte aus dem Handgepäck rausnehmen. Bei einem russischen Angriff auf die ukrainische Stadt Sumy sind 4 Menschen getötet worden. Darunter sei auch ein Kind, hat der Bürgermeister bestätigt. Weitere 7 Personen sind bei dem Angriff verletzt worden. Die örtlichen Behörden warnen vor weiteren Angriffen. Beim Angriff sind sogenannte Gleitbomben zum Einsatz gekommen. Die sind bekannt dafür, dass sie immer wieder konkrete Ziele verfehlen und viele zivile Opfer fordern. Die FIFA verkauft den Finalrasen. Über eine Woche vor dem Final können Fußballfans im Shop vom Weltfußballverband Teile vom WM-Finalspielfeld kaufen. Kleine Rasenstücke kosten umgerechnet rund 360 Franken. Der Verband weist ausdrücklich darauf ein, dass die Einzelteile erst nach dem Final verschickt werden. Die Rasenteile sind laut FIFA dauerhaft konserviert und mit einem USB-Stick, der ein Echtheitszertifikat beinhaltet, kombiniert. Außerdem gibt es noch Spezialeditionen mit Extras, die in der teuersten Kategorie sogar für 2'300 Franken pro Stück erhältlich sind.
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4: Heute bleibt sonnig und heiss, es hat ein paar harmlose Quellwolken am Himmel. Aktuell messen wir in der Stadt Zürich 33 Grad, Talwil und Sglarus 32 Grad. Auch morgen bleibt sonnig und sommerlich warm.
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5: Habt ihr gewusst, dass schon Träumer Schwimmring hatten, aus Kork? Heute macht man die natürlich anders, aber lässig und gäbig sind sowieso. Wie und wo ihr zu so einem Radio Zürichsee Schwimmer aufkommt, nach 3 Songs.
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0: Wir sind bei Radio Zürichsee. Herzlich willkommen bei uns. Und wir haben für euch ja den ganzen Tag die beste Musik. 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
1: Wir haben aktuell noch zwei Meldungen aus dem Grossraum Zürich. A1 St. Gallen Richtung Zürich zwischen Wallisellen und Zürich-Ost. Stockt A1 Bern Richtung St. Gallen zwischen Zürich-Seebach und Zürich-Ost ebenfalls. Dann haben wir im Oberland zwischen Uster und Iwil durch Saatal und durch Wetzikon noch stockenden Verkehr. Und eine Meldung aus dem Wallenseegebiet Wesen. Hauptstrasse zwischen Wesen und Amden. Verkehrsbehinderungen wegen Verkehrsüberlastung. Alle Parkplätze sind dort besetzt. Bitte die öffentlichen Verkehrsmittel nutzen. Noch ein Blick auf Nord-Süd-Achse, A2 Luzern Richtung Gotthard zwischen Amsteig und Köschene. 5 km Stau, Zeitverlust momentan etwa 50 Minuten. 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

Zürich ist am Samstag und die Vorfreude ist gross. Ja, auf verschiedene Sachen. Die gute Musik bei uns zum Beispiel Lionel Richie aus den 90er, bald George Harrison aus den 80er, aber vor allem auch die Vorfreude auf den historischen Fußball-WM-Viertelfinalmatch Schweiz gegen Argentinien. Ja, da wird einiges abgehen die Nacht. Freut euch auf das, was euch Freude macht. Fußball grillieren, geniessen, was auch immer. Und

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1: Wir haben ein Bahnfahrzeug auf der A1-Bahn Richtung St. Gallen zwischen Dietikon und dem Gubristunnel. Drum dort Stau, der rechte Fahrstreifen ist aktuell gesperrt. Bitte Rettungsgasse bilden. Stocken tut es auf der A1 St. Gallen Richtung Zürich zwischen Walliselen und Zürich Ost und auf der A1-Bahn Richtung St. Gallen zwischen Zürich Seebach und Zürich Ost. Dann noch in der Region Wallensee-Wesen-Hauptstrasse zwischen Wesen und Amden Verkehrsbehinderungen wegen Verkehrsüberlastung. Alle Parkplätze sind dort besetzt. Noch ein Blick auf den Ferienverkehr, Nord-Südachse, A2 Luzern Richtung Gotthard zwischen Amsteig und Göschenen. 5 km Stau, Zeitverlust etwa 50 Minuten. 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
1: Mit dem David Nadig. Zum Ferienstart im Kanton Zürich war auf dem Flughafen Hochbetrieb. Fast 110'000 Passagiere sind gestern vom grössten Flughafen der Schweiz in die Ferien geflogen. Die beliebtesten Destinationen sind in diesem Sommer Madrid, Alicante und Barcelona. Auch Porto ist ganz oben auf der Beliebtheitsliste, wie die Fluggesellschaft Swiss mitteilt hat. Der Weg ins Flugzeug ist in Zürich seit kurzem ein bisschen einfacher. Dank neuen Scanner muss man bei der Sicherheitskontrolle weder Flüssigkeiten noch elektronische Geräte aus dem Handgepäck rausnehmen. Die US-Regierung geht strafrechtlich gegen Journalisten von der New York Times vor. Mehrere haben Vorladungen von der Bundesstaatsanwaltschaft bekommen, wie die Zeitung berichtet. Der Grund sei ein nicht genauer bezeichneter mutmaßlicher Verstoß gegen das Bundesstrafrecht. Die Journalisten haben unter anderem über die Sicherheitsmängel an der neuen Präsidentenmaschine berichtet. Der Donald Trump ist nach dem NATO-Gipfel von der Türkei auf London geflogen, das mit dem alten Flugzeug. Erst ab London ist dann die neue Maschine zum Einsatz kommen, die ihm von Katar geschenkt worden ist. Die FIFA verkauft den WM-Final-Rasen. Über eine Woche vor dem Final können Fußballfans im Shop vom Weltfußballverband Teile vom Finalspielfeld kaufen. Kleine Rasenstücke kosten umgerechnet rund 360 Franken. Der Verband weist ausdrücklich darauf ein, dass die Einzelteile erst nach dem Final verschickt werden. Die Rasenteile sind laut FIFA dauerhaft konserviert und mit einem USB-Stick, der ein Echtheitszertifikat beinhaltet, kombiniert. Außerdem gibt es noch Spezialeditionen mit Extras, die in der teuersten Kategorie sogar für 2'300 Franken pro Stück erhältlich sind. Zum Sportfußball: Der Jürgen Klopp wird ziemlich sicher neuer deutscher Nationaltrainer. Er ist sich mit dem Deutschen Fußballbund bei den wichtigsten Vertragsdetails einig, wie der Verband nach einem mehrstündigen Treffen in New York bekannt gegeben hat. Nächste Woche soll es dann weitere Gespräche geben.
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1: Heute oben bleibt es noch lang sonnig und warm. Es hat ein paar harmlose Quellwolken am Himmel. Aktuell messen wir in der Stadt Zürich 33 Grad, Meilen 32 und Schindellegi 29 Grad. Am Morgen bleibt es sonnig und sommerlich warm.
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2: Ist das Kino heute für die Jungen noch so, wie es früher für uns war? Meistens war ja eines der ersten Dates dann eben im Kino. Und wenn dann das noch unter freiem Sternenhimmel ist, dann kann es ja noch gut rauskommen. Also, geben wir uns doch wieder mal eine Portion Romantik. Nach drei Songs.
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Ich weiss nicht, wie es euch geht. Herzlich willkommen bei Radio Zürich. Aber das Kino ist einfach so richtig gut. Nicht? Und wenn es dann noch von außen ist, dann ist es noch besser. Kino unter freiem Himmel, das gehört im Sommer einfach dazu. Das Open Air Cinema Uster verwandelt vom 16. Juli bis am 16. August wieder den Flecken dort bei der Reithalle Buchholz in einen stimmungsvollen Kinosaal. Wenn möglich, mit wunderbarem Sternenhimmel. Auf dem Programm Blockbusters wie Top Gun, der zweite Teil von Der Teufel trägt Prada oder auch Feelgood-Klassiker wie Mamma Mia mit den grössten ABBA-Hits. Das Open Air Cinema Uster, ich war schon x-mal gewesen und wer es noch nie erlebt hat, das müsst ihr euch unbedingt einmal geben. Das gibt einen unvergesslichen Kinoabend. 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
3: Eine aktuelle Unfallmeldung auf der A1 Bern Richtung St. Gallen zwischen Dietig und dem Gubristunnel Stau wegen einem Unfall. Stocken tut es auf der A1 St. Gallen Richtung Zürich zwischen Walliselen und Zürich Ost und Bern Richtung St. Gallen zwischen Zürich Seebach und Zürich Ost. Dann noch ein Blick auf Nord-Süd-Achse. Dort nimmt der Stau langsam ab. A2 Luzern Richtung Gotthard zwischen Amsteg und Göschenen noch 4 km Stau. Zeitverlust etwa 40 Minuten aktuell. 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

0: Zürich ist am Samstag und eine von der grossen Diskussionen im Moment. Steht man in der Nacht auf morgen um 3 auf, um den WM-Match Argentinien-Schweiz zu schauen? Oder macht man dann das nachher ganz billig im Replay?
1: Ich tue extra, wenn ich einen Wecker stelle. Oder wenn es klick, klick, klick, dann stehe ich auf. Ich hoffe, ich höre es.
0: Also ich bin im Moment auch im Team Wecker hören und live schauen. Aber es ist halt dann ein bisschen wie im Sport selber. Tagesform entscheidet. Oder im Stil von einem Sportlerinterview könnte man dann sagen, ja gut, wie gesagt, das Bett hat mich einfach mehr wollen als der Match. Was euch auch ganz fest wett, ist gute Musik. Die gibt es bei uns den ganzen Tag. Übrigens auch in der Nacht, am Morgen um 3. Und die nächsten 3, das Anspiel macht der Mike Oldfield jetzt. Nachher der 90er-Einwurf von den Backstreet Boys und dann auch noch der Rod Stewart wird eingewechselt. So gewinnen wir jedes Duell.

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1: Aktuell haben wir noch zwei Meldungen aus dem Grossraum Zürich. Eine Unfallmeldung auf der A1 Bern Richtung St. Gallen zwischen Dietikon und dem Gubristunnel. Stau wegen einem Unfall. Und stockenden Verkehr haben wir auf der A3 Westring Zürich Richtung Basel zwischen Durdorf Nord und dem Limmataler Kreuz. Nord-Süd-Achse, der Stau vor dem Gotthard nimmt ab. A2 Luzern Richtung Gotthard zwischen Wasser und Göschen noch 3 km Stau. Zeitverlust etwa eine halbe Stunde. Alle Meldungen gibt es für euch jederzeit auf radiozürichsee.ch oder in der Radio Zürichsee-App. Es wird 5 vor 6 Uhr.
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1: Mit dem David Nadig. Ein Flugzeug von der Singapore Airlines hat nach dem Start auf dem Flughafen Zürich schon nach kurzer Zeit wieder umdrehen. Die Maschine ist gestern gestartet und hat dann über St. Gallen angefangen schlaufen zu fliegen. Wie der Tagesanzeiger berichtet, hat die Maschine dann über Süddeutschland Kerosin abgelassen, damit man sicher landen kann. Mit dem vollen Tank wäre das Flugzeug zu schwer für eine Landung gewesen. Schliesslich ist Boeing 777 wieder sicher auf dem Flughafen Zürich gelandet. Grund für den Abbruch des Flugs ist es nicht genauer bekannt. Technisches Problem. Der Grenzfluss Du im Jura ist an mehreren Stellen völlig ausgetrocknet. Der Fluss fließt auch durch Kantone Jura und Neuenburg. Prekäre Lage aktuell aber vor allem auf der französischen Seite, wie die Zeitung Le Matin schreibt. Mehrere Orte ist dort das Trinkwasser ausgegangen und das muss jetzt mit Tanklastwagen geliefert werden. Dass das Flussbett manchmal ohne Wasser ist, ist in dieser Gegend normal. Dass es aber ganz austrocknet und das schon Anfang Juli, ist außergewöhnlich. Die US-Regierung geht strafrechtlich gegen Journalisten von der New York Times vor. Mehrere haben Vorladungen von der Bundesanwaltschaft bekommen, wie die Zeitung berichtet. Der Grund sei ein nicht genauer bezeichneter mutmaßlicher Verstoß gegen das Bundesstrafrecht. Die Journalisten haben unter anderem über die Sicherheitsmängel an der neuen Präsidentenmaschine berichtet. Der Donald Trump ist nach dem NATO-Gipfel von der Türkei auf London geflogen, das mit dem alten Flugzeug. Erst ab London ist dann die neue Maschine zum Einsatz gekommen, die ihm von Katar geschenkt worden ist. Zum Sport, Fußball. Der Jürgen Klopp wird ziemlich sicher neuer deutscher Nationaltrainer. Er ist sich mit dem Deutschen Fußballbund bei den wichtigsten Vertragsdetails einig, wie der Verband nach einem mehrstündigen Treffen in New York bekannt gegeben hat. Nächste Woche soll es dann weitere Gespräche geben.
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1: Heute oben bleibt es noch lang sonnig und warm. Es hat ein paar harmlose Quellwolken am Himmel. Aktuell messen wir in der Stadt Zürich 34 Grad, Horgen und Wesen 32 Grad. Am Morgen bleibt es sonnig und sommerlich warm.

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1: Momentan gibt es keine Meldungen im Grossraum Zürich, im Zürich-Oberland und rund um den Zürichsee. Habt ihr etwas gesehen? Meldet uns auf unsere gratis Verkehrshotline 0800 und 360. Danke.

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2: Momentan gibt es keine Meldungen im Grossraum Zürich, im Zürich-Oberland und rund um den Zürichsee. Habt ihr etwas gesehen? Meldet uns auf unsere gratis Verkehrshotline 0800 und 3x60. Es ist 4 Minuten vor dem 7.
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2: Mit dem David Nadig. Ein Flugzeug von der Singapore Airlines hat nach dem Start auf dem Flughafen Zürich schon nach kurzer Zeit wieder umdrehen. Die Maschine ist gestern gestartet und hat dann über St. Gallen angefangen schlaufen zu fliegen. Wie der Tagesanzeiger berichtet, hat die Maschine dann über Süddeutschland Kerosin abgelassen, damit man sicher landen kann. Mit dem vollen Tank wäre das Flugzeug zu schwer für die Landung gewesen. Schließlich ist Boeing 777 wieder sicher auf dem Flughafen Zürich gelandet. Grund für den Abbruch vom Flug ist ein nicht genauer bekanntes technisches Problem gewesen. Nach einer Explosion in einem Haus im Bleniotal im Tessin haben die Tessiner Behörden einen 59-jährigen Schweizer identifiziert. Der ist wegen einem mutmaßlichen Tötungsdelikt an einer Frau zu Faido gesucht worden, wie die Polizei mitteilt. Das Tötungsdelikt ist am Donnerstag passiert. Eine Frau ist auf dem Gelände von einer Rehabilitationsklinik mit einer schweren Schussverletzung am Kopf gefunden worden. Später ist sie dann gestorben. Der Grenzfluss Thou im Jura ist an mehreren Stellen völlig ausgetrocknet. Der Fluss fließt auch durch Kantone Jura und Neuenburg. Prekäre Lage aktuell, aber vor allem auf der französischen Seite, wie die Zeitung Le Matin schreibt. An mehreren Orten ist dort das Trinkwasser ausgegangen und das muss jetzt mit Tanklastwagen geliefert werden. Dass das Flussbett manchmal ohne Wasser ist, ist in dieser Gegend normal, dass es aber ganz austrocknet und das schon Anfang Juli ist außergewöhnlich.
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2: Heute oben bleibt es noch lang sonnig und warm. Es hat ein paar harmlose Quellwolken am Himmel. Aktuell messen wir in der Stadt Zürich 33 Grad, Civil 31 und Schennis 32 Grad. Auch morgen bleibt es sonnig und sommerlich warm.
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